0: das war wieder ein schöner Abend. Oh,
1: oh, das war herrlich. Und mit dir, Schatzi, oh.
0: Das ist der militärische Schlitten.
1: Da muss ich aber sagen.
0: Aufwachen!
1: Also, bis morgen.
0: Bis morgen. Schlaf gut, ja?
1: Tschüss.

0: 我来帮你。来吧，走。
1: Was ist der Grund Ihrer Reise？
0: 啊，在这儿，请看吧。
1: Sprechen Sie nicht Deutsch？
0: 去巴黎参加葬礼，你看这儿。谢谢。

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